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2: Ich bin Laura Kühne. Guten Morgen miteinander. Tausende Menschen in der Schweiz haben gestern Abend die Sonnenfinsternis beobachtet. Allein auf dem Berner Rosengarten versammelten sich laut Kiesten-SDA mehrere tausend Menschen. Auch auf der Zürcher Polyterrasse und dem Hohen Kasten in der Ostschweiz verfolgten Hunderte das seltene Himmelsspektakel. Eine ähnlich starke Sonnenfinsternis gibt es in der Schweiz erst wieder 2075. Rabatte auf Medikamente werden in der Schweiz offenbar nur zu einem kleinen Teil an Krankenkassen und Versicherte weitergegeben. Laut der eidgenössischen Finanzkontrolle profitierten demnach Arztpraxen, Spitäler und Apotheken 2024 schätzungsweise von Vergünstigungen im Wert von rund 655 Millionen Franken. Grundsätzlich müssten solche Vergünstigungen an Krankenkassen zugutekommen. Auf Sizilien sorgt der Ätna weiter für Probleme im Flugverkehr. Wegen der Vulkanasche bleibt der Flughafen Catania mindestens bis morgen geschlossen. Ob danach wieder Flugzeuge starten und landen können, ist noch offen. Seit Beginn des jüngsten Ausbruchs sind bereits hunderte Flüge ausgefallen, verspätet oder auf andere Flughäfen umgeleitet worden. Reisende sollen deshalb vor der Fahrt zum Flughafen den Status ihres Fluges überprüfen. Nach dem schweren Erdbeben in Kolumbien ist die Zahl der Todesopfer auf 265 angestiegen. Laut offiziellen Angaben wurden außerdem mehr als 3.500 verletzt. Hilfsorganisationen und private Opferregister sprechen weiter von über 4.200 Vermissten. Das Erdbeben am Montag hat eine Stärke von 7,4 und ereignete sich im Nordwesten des südamerikanischen Landes.
3: Die Sonne ist heute definitiv der Platz am Himmel und bringt wieder heisse Temperaturen mit. Die Höchstwerte liegen heute bei um die 31 bis 33 Grad. Gegen Nachmittag bildet sich dann vor allem in den Alpen ein paar Quellwolken dazu.
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2: Ich bin Laura Kühne. Guten Morgen miteinander. Rabatte auf Medikamente werden in der Schweiz offenbar nur zu einem kleinen Teil an Krankenkassen und Versicherte weitergegeben. Laut der eidgenössischen Finanzkontrolle profitierten demnach Arztpraxen, Spitäler und Apotheken 2024 schätzungsweise von Vergünstigungen im Wert von rund 655 Millionen Franken. Grundsätzlich müssten solche Vergünstigungen an Krankenkassen zugutekommen. Tausende Menschen in der Schweiz haben gestern Abend die Sonnenfinsternis beobachtet. Allein auf dem Berner Rosengarten versammelten sich laut Kiesten-SCA mehrere tausend Menschen. Auch auf der Zürcher Polyterrasse und dem Hohen Kasten in der Ostschweiz verfolgten Hunderte das seltene Himmelsspektakel. Eine ähnlich starke Sonnenfinsternis gibt es in der Schweiz erst wieder 2075. Nach dem schweren Erdbeben in Kolumbien ist die Zahl der Todesopfer auf 265 angestiegen. Laut offiziellen Angaben wurden außerdem mehr als 3.500 verletzt. Hilfsorganisationen und private Opferregister sprechen weiter von über 4.200 Vermissten. Das Erdbeben am Montag hat eine Stärke von 7,4 und ereignete sich im Nordwesten des südamerikanischen Landes. Der Schweizer Hürdenspringer Jason Joseph gewinnt an der EM in Birmingham Gold über 110 Meter Hürden. Der 27-Jährige gewinnt in 13,12 Sekunden klar und bleibt 500stel über dem Schweizer Rekord. Der Basler feiert seinen bislang größten Erfolg. Die Sonne ist heute definitiv der Platz am Himmel und bringt wieder heisse Temperaturen mit. Die Höchstwerte liegen heute bei um die 31 bis 33 Grad. Gegen Nachmittag bildet sich dann vor allem in den Alpen ein paar Quellwolken dazu.
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4: Ich bin Laura Kühne. Guten Morgen miteinander. Tausende Menschen in der Schweiz haben gestern Abend die Sonnenfinsternis beobachtet. Allein im Berner Rosengarten versammelten sich laut Kisten SDA mehrere tausend Menschen. Auch auf der Zürcher Polyterrasse und dem Hohen Kasten in der Ostschweiz verfolgten Hunderte das seltene Himmelsspektakel. Eine ähnlich starke Sonnenfinsternis gibt es in der Schweiz erst wieder 2075. Rabatte auf Medikamente werden in der Schweiz offenbar nur zu einem kleinen Teil an Krankenkassen und Versicherte weitergegeben. Laut der eidgenössischen Finanzkontrolle profitierten demnach Arztpraxen, Spitäler und Apotheken 2024 schätzungsweise von Vergünstigungen im Wert von rund 655 Millionen Franken. Grundsätzlich müssten solche Vergünstigungen an Krankenkassen zugutekommen. Auf Sizilien sorgt der Ätna weiter für Probleme im Flugverkehr. Wegen der Vulkanasche bleibt der Flughafen Catania mindestens bis morgen geschlossen. Ob danach wieder Flugzeuge starten und landen können, ist noch offen. Seit Beginn des jüngsten Ausbruchs sind bereits hunderte Flüge ausgefallen, verspätet oder auf andere Flughäfen umgeleitet worden. Reisende sollen deshalb vor der Fahrt zum Flughafen den Status ihres Fluges überprüfen. Der Schweizer Hürdenspringer Jason Joseph ist Europameister. Der 27-Jährige gewinnt an der EM in Birmingham Gold über 110 Meter Hürden und feiert seinen bislang größten Erfolg. Er sei stolz auf seine Leistung, sagt Joseph zu SRF.
5: Ich konnte mein Rennen durchziehen, einfach das abrufen, was ich in Dubai gesteckt habe. Umso schöner, wenn man dann so kann gewinnen kann.
4: Der Basler lag mit 13,12 Sekunden 500stel über dem Schweizer Rekord. Die Sonne ist heute definitiv der Platz am Himmel und bringt wieder heisse Temperaturen mit. Der Höchstwert liegt heute bei um die 31 bis 33 Grad. Gegen Nachmittag bildet sich dann vor allem in den Alpen ein paar Quellwolken dazu.
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9: Was gibt es Besseres als den sommerlichen Donnerstagmorgen mit einem coolen Partykracher zu starten? Culture Club habe ich für euch parat, aber Flashback FM. Ich bin der Manuel Welti. Schön, dass ihr bei uns.
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Ja, mit dem energiehaften Song müsste es doch eigentlich das Richtige sein. Laut raussingen, schreien, schaut, wie das Tears for Fears machen. Aber wenn ich hier im Studio mal schaue, vielleicht hätten das meine Gespendli da gar nicht so gern draussen in der Redaktion. Aber eigentlich wäre es das Richtige, oder? Wenn doch jemand Geburtstag hat, braucht es so einen richtigen lauten Happy Birthday Juchzer oder sogar ein Ständli. Hey, komm, wir lassen ihn einfach selber singen. Der Virgil Sharkey wird 67 und da ist sein Hit A Good Heart. 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

0: Der Soundtrack von allen 90er Kids in ihrem Leben, Britney Spears, Baby One More Time, hier bei Flashback FM. Und wenn ihr eher aus der Generation 80 seid, dann sind ihr hier bei Flashback FM sowieso richtig. Aber in zwei Wochen ist wieder euer Tag. Wir spielen von morgen früh bis zum Abend spät 80s only am Donnerstag, 27. August. Unbedingt eintragen in der Agenda. Und wenn ihr schon dabei seid, schickt euch jetzt doch rasch eine WhatsApp-Sprachnachricht. Ganz einfach über den WhatsApp-Button auf unserer Webseite oder über die Flashback FM-App und sagt uns dort drinnen, welches ist euer Lieblings-80er und warum. Und vielleicht spielen wir dann den am grossen Flashback FM-80er-Tag in zwei Wochen am 27. August. Zum Start schon mal einer von den Hooters hier zum Aufwärmen.
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3: Ich bin Laura Kühne, guten Morgen miteinander. In der Schweiz zeichnet sich ein Wetterumschwung ab. Ab diesem Wochenende seien zunächst Gewitter und in der kommenden Woche wiederholt Regen zu erwarten, wie das Newsportal Watson schreibt. Der über mehrere Tage verteilte Niederschlag könne laut der Forschungsanstalt für Wald, Schnee und Landschaft die Lage für die Landwirtschaft etwas entspannen. Für die großen Gewässer sei dagegen noch keine wesentliche Erholung zu erwarten. Die umstrittene US-Einwanderungsbehörde ICE plant die Anschaffung von Elektroschockhandschuhen. Diese sollten als Deeskalationsgeräte eingesetzt werden, hieß es in einer entsprechenden Bekanntmachung des Heimatschutzministeriums. Für den Kauf seien 10 bis 20 Millionen US-Dollar eingeplant. Bis Ende März 2027 solle die Anschaffung abgeschlossen sein. Kolumbien und die USA wollen gemeinsam militärisch gegen Drogenkartelle vorgehen. Das hat US-Verteidigungsminister Pete Hegseth angekündigt. Kolumbiens neue Regierung habe die USA um Unterstützung gebeten. Das südamerikanische Land tritt zudem einem von den USA geführten Bündnis gegen Drogenkartelle bei. Kolumbiens neuer Präsident Abelardo de la Espriella hatte angekündigt, den Kampf gegen den Drogenhandel deutlich zu verschärfen. Der Schweizer Hürdenläufer Jason Joseph ist Europameister. Der 27-Jährige gewinnt an der EM in Birmingham Gold über 110 Meter Hürden und feiert seinen bislang größten Erfolg. Er sei stolz auf seine Leistung, sagt Joseph zu SRF.
4: Ich konnte mein Rennen durchziehen, einfach das abrufen, was ich in den Beinen gesteckt habe. Umso schöner, wenn man dann so kann gewinnen kann.
3: Der Basler lag mit 13,12 Sekunden 500stel über dem Schweizer Rekord. Die Sonne ist heute definitiv der Platz am Himmel und bringt wieder heisse Temperaturen mit. Die Höchstwerte liegen heute bei um die 31 bis 33 Grad. Gegen Nachmittag bildet sich dann vor allem in den Alpen ein paar Quellwolken dazu.
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7: Genau, zwei Wochen geht es noch bis zum grossen 80er-Tag hier bei Flashback FM. Ich bin der Manuel Welti und spiele euch als Vorgeschmack schon mal einen von meinen Lieblings. Das sind Simple Minds. Stehen gut auf.
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Nie kommen wir mehr 80er über als hier bei Flashback FM. Da kann sogar der Chris de Burgh ein Lied über seine Emotionen dazu singen. Das ist Flashback FM und in genau zwei Wochen spielen wir noch mehr 80er als sonst. Dann ist nämlich wieder der grosse 80er-Tag. Von morgen früh bis abends spät könnt ihr Flashback FM einschalten, Party haben und einfach die grössten 80er geniessen. Und damit ihr auch könnt euch sagen, was ihr überhaupt wollt hören, welches was eure Lieblings-80er sind, schickt uns jetzt kurz eine WhatsApp-Sprachnachricht hier ins Studio. Den Button findet ihr ganz einfach über die Webseite oder in der Flashback FM App. Und sagt uns in der Sprachnachricht ganz kurz, welchen Song was ihr wollt hören, welches was euer Lieblings-80er ist und warum. Welche Geschichte steckt dahinter? Und vielleicht hört ihr ihn schon gleich hier in zwei Wochen am Donnerstag, 27. August, am grossen Flashback FM 80er-Tag. Und einer, wo ich mich mega drauf freue, ist ein Song, den ich auch an meinem allerersten Konzert gehört habe. Da ist der David Hasselhoff bei Flashback FM.

Motto Tanzen von all denen, die letzten Samstag an den Street Parades in Zürich waren. Und für alle anderen, vielleicht tanzt ihr ja das Wochenende irgendeiner Party oder sogar daheim. Ich meine, Radio auf 3 längt und wir spielen euch am meisten 80er und die besten 90er Hits. Und wenn ihr doch mal etwas anderes hören wollt, in der Flashback FM App haben wir noch ganz viele andere Musikkanäle.

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Tässchen Kaffee in allen Ehren. Aber jetzt wieder zurück in die Ferien, das wäre doch etwas, oder? 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
4: Ich bin Laura Kühne. Guten Morgen miteinander. In der Schweiz zeichnet sich ein Wetterumschwung ab. Ab diesem Wochenende seien zunächst Gewitter und in der kommenden Woche wiederholt Regen zu erwarten, wie das Newsportal Watson schreibt. Der über mehrere Tage verteilte Niederschlag könne laut der Forschungsanstalt für Wald, Schnee und Landschaft die Lage für die Landwirtschaft etwas entspannen. Für die großen Gewässer sei dagegen noch keine wesentliche Erholung zu erwarten. Die Interimsregierung und die Opposition in Venezuela haben sich auf erste konkrete Schritte gegen die Staatskrise geeinigt. Sie vereinbarten eine umfassende Justizreform sowie die Erneuerung der Richter am obersten Gerichtshof. Zudem wollen beide Seiten gemeinsam versuchen, im Ausland eingefrorene Staatsgelder freizubekommen, unter anderem bei der Bank von England, um den Wiederaufbau nach dem verheerenden Erdbeben vom Juni zu finanzieren. Kolumbien und die USA wollen gemeinsam militärisch gegen Drogenkartelle vorgehen. Das hat US-Verteidigungsminister Pete Hegseth angekündigt. Kolumbiens neue Regierung habe die USA um Unterstützung gebeten. Das südamerikanische Land tritt zudem einem von den USA geführten Bündnis gegen Drogenkartelle bei. Kolumbiens neuer Präsident Abelardo de la Espriella hatte angekündigt, den Kampf gegen den Drogenhandel deutlich zu verschärfen. Die umstrittene US-Einwanderungsbehörde ICE plant die Anschaffung von Elektroschockhandschuhen. Diese sollten als Deeskalationsgeräte eingesetzt werden, hieß es in einer entsprechenden Bekanntmachung des Heimatschutzministeriums. Für den Kauf seien 10 bis 20 Millionen US-Dollar eingeplant. Bis Ende März 2027 solle die Anschaffung abgeschlossen sein.
5: Die Sonne ist heute definitiv der Platz am Himmel und bringt wieder heisse Temperaturen mit. Die Höchstwerte liegen heute bei um die 31 bis 33 Grad. Gegen Nachmittag bildet sich dann vor allem in den Alpen ein paar Quellwolken dazu.
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3: Frisch im Studio Laura Kühne. Im Bundesparlament wächst die Sorge vor russischer Einflussnahme auf die Abstimmung zur Neutralitätsinitiative. Das berichtet der Tagesanzeiger. Hintergrund sind unter anderem falsche Beiträge russischer Staatsmedien und Äußerungen des russischen Außenministeriums zur Initiative. Mehrere Parlamentarier fordern deshalb, dass die Schweiz stärker gegen ausländische Desinformationen vorgeht. Hitze und Trockenheit setzen den Milchproduzenten für den Tête de Moine-Käse stark zu. Laut dem Quotidien Jurassien geben manche Kühe nur noch halb so viel Milch wie üblich. Die Hitze beeinträchtige zudem die Tiergesundheit und führe zu mehr Durchfall und Fehlgeburten. Von den 6 Käsereien erreicht derzeit nur noch eine die normale Produktionsmenge. Dank Lagerbeständen sollen die Verkäufe bis Ende Jahr dennoch gesichert sein. Die Interimsregierung und die Opposition in Venezuela haben sich auf erste konkrete Schritte gegen die Staatskrise geeinigt. Sie vereinbarten eine umfassende Justizreform sowie die Erneuerung der Richter am obersten Gerichtshof. Zudem wollen beide Seiten gemeinsam versuchen, im Ausland eingefrorene Staatsgelder freizubekommen, unter anderem bei der Bank von England, um den Wiederaufbau nach dem verheerenden Erdbeben vom Juni zu finanzieren. Im Zusammenhang mit den tödlichen Abstürzen des Flugzeugtyps Boeing 737 MAX ist der US-Flugzeugbauer Boeing erneut zu einer hohen Schadenersatzzahlung verurteilt worden. Ein Gericht in Chicago sprach der Familie eines verunglückten UNO-Mitarbeiters 29 Millionen US-Dollar zu. Der irische Ingenieur war 2019 beim Absturz zusammen mit 156 weiteren Menschen ums Leben gekommen. Ursache war eine fehlerhafte Steuerungssoftware. Die Sonne ist heute definitiv der Platz am Himmel und bringt wieder heisse Temperaturen mit. Die Höchstwerte liegen heute bei um die 31 bis 33 Grad. Gegen Nachmittag bildet sich dann vor allem in den Alpen ein paar Quellwolken dazu.
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7: Früh im Studio Laura Kühne. Im Bundesparlament wächst die Sorge vor russischer Einflussnahme auf die Abstimmung zur Neutralitätsinitiative. Das berichtet der Tagesanzeiger. Hintergrund sind unter anderem falsche Beiträge russischer Staatsmedien und Äußerungen des russischen Außenministeriums zur Initiative. Mehrere Parlamentarier fordern deshalb, dass die Schweiz stärker gegen ausländische Desinformationen vorgeht. Ein einmaliger Wechsel der Krankenkasse kann langfristig Zehntausende Franken sparen. Das zeigt eine Analyse vom Vergleichsportal Comparis. Wer 2016 von der teuersten zur damals günstigsten Grundversicherung gewechselt wäre, hätte bis Ende dieses Jahres je nach Wohnort bis zu rund 38'000 Franken weniger Prämien bezahlt. Hitze und Trockenheit setzen den Milchproduzenten für den Tête de Moine-Käse stark zu. Laut dem Quotidien Jurassien geben manche Kühe nur noch halb so viel Milch wie üblich. Die Hitze beeinträchtige zudem die Tiergesundheit und führe zu mehr Durchfall und Fehlgeburten. Von den 6 Käsereien erreicht derzeit nur noch eine die normale Produktionsmenge. Dank Lagerbeständen sollen die Verkäufe bis Ende Jahr dennoch gesichert sein. Im Zusammenhang mit den tödlichen Abstürzen des Flugzeugtipps Boeing 737 MAX ist der US-Flugzeugbauer Boeing erneut zu einer hohen Schadenersatzzahlung verurteilt worden. Ein Gericht in Chicago sprach der Familie eines verunglückten UNO-Mitarbeiters 29 Millionen US-Dollar zu. Der irische Ingenieur war 2019 beim Absturz zusammen mit 156 weiteren Menschen ums Leben gekommen. Ursache war eine fehlerhafte Steuerungssoftware. Die Sonne ist heute definitiv der Platz am Himmel und bringt wieder heisse Temperaturen mit. Die Höchstwerte liegen heute bei um die 31 bis 33 Grad. Gegen Nachmittag bildet sich dann vor allem in den Alpen ein paar Quellwolken dazu.
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3: Im Studio der Dario Jecker. Spitalangestellte reinigen und desinfizieren Medizinprodukte teilweise ungenügend. Das Schweizerische Heilmittelinstitut Swissmedic hat laut eigenen Angaben 26 Spitäler kontrolliert und dabei Mängel festgestellt. Personal sei teilweise nicht gut genug ausgebildet, manchmal sei auch die Infrastruktur nicht ausreichend vorhanden. Positiv sei jedoch, dass die Spitäler teilweise von sich aus Maßnahmen zur Verbesserung ergriffen hätten. Ein einmaliger Wechsel der Krankenkasse kann langfristig Zehntausende Franken sparen. Das zeigt eine Analyse vom Vergleichsportal Comparis. Wer 2016 von der teuersten zur damals günstigsten Grundversicherung gewechselt wäre, hätte bis Ende 2026 je nach Wohnort bis zu 38'000 Franken weniger Prämien bezahlt. Auch ohne Änderung von Franchise oder Versicherungsmodell wären Einsparungen von bis zu 15'000 Franken möglich gewesen. Nach dem Menschenansturm auf die spanische Exklave Ceuta hat Marokko mehrere Personen festgenommen. Sie sollen über soziale Medien zu illegalen Grenzübertritten aufgerufen haben. Für den 15. August, also übermorgen, kursieren demnach Aufrufe zu neuen Massenüberquerungen. Die Behörden kündigten verstärkte Sicherheitsmaßnahmen an und warnten davor, solchen Aufrufen zu folgen. Seit 8 Monaten gilt in Australien für unter 16-Jährige ein Social-Media-Verbot. Der Facebook-Konzern Meta hat seither zwar Hunderttausende Konten gelöscht, den australischen Behörden reicht das aber nicht. Es seien immer noch 80% der unter 16-Jährigen auf Social Media unterwegs, sagen die Behörden. Sie drohen deshalb gegen Meta und andere Plattformen zu klagen. Die Sonne zeigt nochmal richtig, was sich an und drückt voll oben ab. Darum gibt es auch 32 bis 35 Grad heute.
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3: Im Studio der Dario Jecker. Gitarrenlegende Ritchie Blackmore ist nach mehr als 30 Jahren erstmals wieder gemeinsam mit seiner ehemaligen Band Deep Purple aufgetreten. Der Mitgründer und frühere Gitarrist der britischen Rockgruppe kam beim Deep Purple Konzert in Long Island, New York als Gast auf die Bühne. Zur Begeisterung der Fans spielten die Altrocker gestern gemeinsam ihren Kultklassiker Smoke on the Water als Zugabe, wie in zahlreichen Videos auf den sozialen Medien zu sehen war. Spitalangestellte reinigen und desinfizieren Medizinprodukte teilweise ungenügend. Das Schweizerische Heilmittelinstitut Swissmedic hat laut eigenen Angaben 26 Spitäler kontrolliert und dabei Mängel festgestellt. Personal sei teilweise nicht gut genug ausgebildet, manchmal sei auch die Infrastruktur nicht ausreichend vorhanden. Positiv sei jedoch, dass die Spitäler teilweise von sich aus Maßnahmen zur Verbesserung ergriffen hätten. Ein einmaliger Wechsel der Krankenkasse kann langfristig Zehntausende Franken sparen, das zeigt eine Analyse des Vergleichsportals Comparis. Wer 2016 von der teuersten zur damals günstigsten Grundversicherung gewechselt hätte, hätte bis Ende 2026 je nach Wohnort bis zu 38.000 Franken weniger Prämien bezahlt. Nach dem Menschenansturm auf die spanische Exklave Ceuta hat Marokko mehrere Personen festgenommen. Sie sollen über soziale Medien zu illegalen Grenzübertritten aufgerufen haben. Für den 15. August, also übermorgen, kursieren demnach Aufrufe zu neuen Massenüberquerungen. Die Behörden kündigten verstärkte Sicherheitsmaßnahmen an und warnten davor, solchen Aufrufen zu folgen. Die Sonne zeigt nochmal richtig, was sie kann, und drückt voll oben ab. Darum gibt es auch 32 bis 35 Grad heute.
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3: Im Studio der Dario Jecker. Weil der Vorabgletscher zu stark schmilzt, muss das Skigebiet Flims-Laax-Valera nun einen Skilift abbrechen. Einer der beiden Skilifte auf dem Gletscher ist vorläufig abgebaut worden, berichtet die Zeitung Südostschweiz. Der Gletscher hat sich so stark zurückgezogen, dass für einen Weiterbetrieb größere Bauarbeiten und teilweise Sprengungen nötig wären. Masten und Seil sind deshalb entfernt worden. Eine spätere Wiederinbetriebnahme des Lifts ist aber nicht ausgeschlossen. Die Zuwanderung in die Schweiz ist im ersten Halbjahr 2026 erneut zurückgegangen. Die Nettozuwanderung sank im Vergleich zum Vorjahr um etwa 13% auf knapp 30'000 Personen. Hauptgrund für die Zuwanderung bleibt der Arbeitsmarkt. 4 von 5 Personen aus EU- und EFTA-Staaten kamen für eine Erwerbstätigkeit in die Schweiz. Nach dem Sieg Bulgariens beim letzten Eurovision Song Contest ESC steht nun der Austragungsort im Siegerland fest. Es ist die Schwarzmeerstadt Burgas. Dort findet der 71. Eurovision Song Contest im kommenden Mai statt. Dies teilen die Europäische Rundfunkunion und das nationale bulgarische Fernsehen mit. Die Weltgesundheitsorganisation WHO schlägt wegen des Ebola-Ausbruchs in der Demokratischen Republik Kongo Alarm. Die Epidemie breite sich mit Rekordgeschwindigkeit aus und drohe zum tödlichsten Ausbruch überhaupt zu werden. Laut den jüngsten WHO-Angaben gibt es bislang mehr als 2'000 bestätigte Todesfälle. Die Sterblichkeit liegt bei rund 45%. Die Sonne zeigt nochmal richtig, was sie kann und drückt voll oben runter. Darum gibt es auch 32 bis 35 Grad heute.
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6: Im Studio der Dario Jecker. Weil der Vorabgletscher zu stark schmilzt, muss das Skigebiet Flims-Laax-Valera nun einen Skilift abbrechen. Einer der beiden Skilifte auf dem Gletscher ist vorläufig abgebaut worden, berichtet die Zeitung Südostschweiz. Der Gletscher hat sich so stark zurückgezogen, dass für einen Weiterbetrieb größere Bauarbeiten und teilweise Sprengungen nötig wären. Masten und Seil sind deshalb entfernt worden. Eine spätere Wiederinbetriebnahme des Lifts ist aber nicht ausgeschlossen. Die Zuwanderung in die Schweiz ist im ersten Halbjahr 2026 erneut zurückgegangen. Die Nettozuwanderung sank im Vergleich zum Vorjahr um etwa 13% auf knapp 30'000 Personen. Hauptgrund für die Zuwanderung bleibt der Arbeitsmarkt. 4 von 5 Personen aus EU- und EFTA-Staaten kamen für eine Erwerbstätigkeit in die Schweiz. Nach dem Sieg Bulgariens beim letzten Eurovision Song Contest ESC steht nun der Austragungsort im Siegerland fest. Es ist die Schwarzmeerstadt Burgas. Dort findet der 71. Eurovision Song Contest im kommenden Mai statt. Dies teilen die Europäische Rundfunkunion und das nationale bulgarische Fernsehen mit. Die Weltgesundheitsorganisation WHO schlägt wegen des Ebola-Ausbruchs in der Demokratischen Republik Kongo Alarm. Die Epidemie breite sich mit Rekordgeschwindigkeit aus und drohe zum tödlichsten Ausbruch überhaupt zu werden. Laut den jüngsten WHO-Angaben gibt es bislang mehr als 2000 bestätigte Todesfälle. Die Sterblichkeit liegt bei rund 45%. Die Sonne zeigt nochmal richtig, was sie kann, und drückt voll oben ab. Darum gibt es auch 32 bis 35 Grad heute.
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3: Im Studio der Dario Jecker. Der Bundesrat warnt vor Unsicherheiten mit der Kompass-Initiative. Die Initiative fordert, dass Staatsverträge, bei denen Gesetze übernommen werden, bei einer Abstimmung von Volk und Ständen angenommen werden sollen, also auch von der Mehrheit der Kantone. Gerichtet ist die Initiative gegen die Verträge mit der EU, die bilateralen drei. Die Initiative überschatte so eigentlich eine Grundsatzdebatte, sagt Bundesrat Beat Jans.
4: Wenn man das neu regelt, dann muss man das breit anschauen, dann muss man das Staatsvertragsreferendum grundsätzlich diskutieren und nicht an diesem Einzelfall bilateralen drei abhandeln, wie das diese Initiative macht.
3: Die Initiative geht nun ins Parlament. 34 Jahre nach ihrem Verschwinden in den Schweizer Alpen könnten nun zwei belgische Wanderer gefunden worden sein. Auf dem Triftgletscher im Wallis sind menschliche Überreste entdeckt worden, bei denen es sich möglicherweise um zwei seit 1992 vermisste Belgier handelt. In der Nähe wurden auch Ausweispapiere gefunden, schreibt 20 Minuten. Die offizielle Identifizierung der Überreste steht noch aus. Bei einer Explosion im Rotterdamer Hafen kurz nach Mittag ist ein Mensch ums Leben gekommen. Mehrere Personen seien verletzt worden. Die Explosion ereignete sich bei einem Ölhandelsunternehmen im Hafen, teilte die niederländische Polizei mit. Möglicherweise sei bei Wartungsarbeiten an Rohrleitungen etwas schiefgelaufen. Die genaue Ursache wird ermittelt. Ein Gericht in Deutschland hat einen Haftbefehl gegen den AfD-Parlamentarier Maximilian Krah erlassen. Eine am Verfahren beteiligte Person bestätigte, dass aktuell geprüft werde, ob die Aufhebung seiner Immunität beantragt werden soll. Demnach geht der Haftbefehl auf eine juristische Auseinandersetzung mit Satiriker Jan Böhmermann zurück. Die Sonne zeigt nochmal richtig, was sie kann und drückt voll oben runter. Darum gibt es auch 32 bis 35 Grad heute.
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7: Einen schönen Donnerstagnachmittag euch. Ich bin der Peter Stutz und habe wieder eine geballte Ladung gute Hits im Gepäck. 80er, 90er, einfach alles, was Spass macht. Los geht's mit der Kim Wilde und Cambodia.
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Hey, Mitte der 80er, ein riesen Sommerhit. Aus Italien ist jetzt uns übergeschwappt vom Baltimore an, Tarzan Boy. Schönen Abend euch. Mit Flashback FM, jetzt kommt Roxette. Ja, die Frage ist einfach, welchen von ihren Abertausenden von Megahits soll ich spielen? Die Auswahl ist riesig. Ich nehme jetzt einen aus den 90er Jahren. Der erste Hit von Roxette, der in Amerika nicht funktioniert hat, das Album nicht, ist ein riesen Flop geworden. Sonst haben die damals wirklich alles gekauft, was die Schweden gemacht haben. Aber nicht How Do You Do. Mit dem sind sie nicht so warm geworden. Der Labelboss in den USA hat für diese Platte nicht so viel Marketingbudget freigegeben. Mit der Begründung, hey, die Sängerin Marie könnte schon allein vom Glamour-Faktor her nicht mit zu dieser Zeit total angesagten amerikanischen Diven mitheben, so Whitney Houston und Mariah Carey. Boah, hey, das sitzt. Das Album von Roxette ist in den USA nicht einmal in die Top 100 gekommen. Bei uns in Europa ist dafür immer noch alles super gelaufen. Die Single How Do You Do wird ein riesen Hit. Wir lieben den auch heute noch. Damis wissen einfach nicht, was gut ist, oder? Dann kommen Roxette bei Flashback FM. Ich wünsche euch einen schönen Nachmittag.

0: The Rod Stewart bei Flashback FM, The Rhythm of My Heart. Schönen Donnerstag Nachmittag euch. Die Sommerferien sind für viele so gut wie vorbei. Im besten Fall bleiben viele schöne Erinnerungen und vielleicht noch eine ansprechende Brüne im Gesicht. Was leider aber auch bleibt, ist ein Ferienkessel, das gähnend leer ist. 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

Sie mit A Good Heart, bestimmt aus der Flashback FM Playlist kennen. Das ist der Fergal Sharkey. A Good Heart wird sein grösster Erfolg. Und ich habe es fast schon wieder vergessen, aber er hat ja auch vor seiner Solo-Karriere zusammen mit dem Depeche Mode-Gründer Vince Clarke das Projekt The Assembly gegründet. Und soviel ich weiss, ist das nach Depeche Mode einfach so ein Spielerei gewesen für den Vince. Er hat einen Song gemacht, Never Never heisst er. Und dann hat er gefunden, hui, irgendjemand muss den ja auch noch singen. Und da war der Fergal Sharkey gerade der Richtige gewesen. Er ist nämlich bei seiner Punkband The Undertones ausgestiegen und sozusagen ohne Job da gestanden. Also hat er das Teil eingesungen und es ist ein ziemlich grosser Hit geworden in Europa. Auch die einzige Platte unter dem Namen The Assembly. Aber ein schöner, längst vergessener Hit aus den 80ern. Heute wieder einmal zum grossen Tag von Fergal Sharkey bei Flashback FM 67 wieder. Das ist Never Never.

Kind of Magic mit Queen. Das ist Flashback FM mit einem super Hit-Programm. 80er, 90er, ja, so kann er für oben kommen. Ein Geburtstagskind habe ich noch dabei, einen, den er mit

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3: Im Studio der Dario Jecker. Die Initianten der Kompass-Initiative sind mit einem Nein des Bundesrats unzufrieden. Heute hat der Bundesrat seine Argumente gegen die Initiative vorgestellt. Er ist der Meinung, dass bei Staatsverträgen mit Gesetzesübernahmen eine Volksmehrheit reicht und nicht auch noch eine Mehrheit der Kantone nötig ist. Das ist allerdings die zentrale Forderung der Kompass-Initiative, die sich gegen die neuen EU-Verträge richtet. Er könne das Argument des Bundesrats nicht verstehen, sagt Philipp Erzinger, Geschäftsführer der Allianz Kompass Europa.
4: Wir sind in der Schweiz seit langer Zeit gut bedient, dass wir eben für wichtige Fragen, und das ist das EU-Dossier, eben auch die kleinen Kantone fragen. Und das hat eine historische Bedeutung und die darf man sicher nicht kleinreden.
3: Die Initiative geht nun ins Parlament. 34 Jahre nach ihrem Verschwinden in den Schweizer Alpen könnten nun zwei belgische Wanderer gefunden worden sein. Auf dem Triftgletscher im Wallis sind menschliche Überreste entdeckt worden, bei denen es sich möglicherweise um zwei seit 1992 vermisste Belgier handelt. In der Nähe wurden auch Ausweispapiere gefunden, schreibt 20 Minuten. Die offizielle Identifizierung der Überreste steht noch aus. Bei einer Explosion im Rotterdamer Hafen kurz nach Mittag ist ein Mensch ums Leben gekommen. Mehrere Personen seien verletzt worden. Die Explosion ereignete sich bei einem Ölhandelsunternehmen im Hafen, teilte die niederländische Polizei mit. Möglicherweise sei bei Wartungsarbeiten an Rohrleitungen etwas schiefgelaufen. Die genaue Ursache wird ermittelt. Morgen ist das Wetter etwa gleich wie heute. Heiss, also bis zu 35 Grad und am Abend höchstens über den Bergen ein paar Gewitter.
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7: Hallo, herzlich willkommen am Donnerstagabend. Ein guter Hit jagt der nächste jetzt im Feierabend. 80er, 90er, das volle Programm. Ich bin der Peter Stutz und wir legen los gerade mit Midnight Oil aus den 80er. Das ist «That's a Burning».
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In Your Name von Terence Trent D'Arby. Er hat in den 80er Jahren einmal zeigen, hey, ich bin die männliche Version von der Sade. So ein bisschen Lounge-Jazzig. Das hat er geschafft hier mit dem grossen Hit. Gespielt haben wir am Donnerstag für Abend hier bei Flashback FM. Terence Trent D'Arby, er wollte eigentlich schon lange nicht mehr so genannt werden. Auch bei Spotify findet man seine Hits nicht mehr so angeschrieben. Er hat sich vor etwa 25 Jahren nämlich umbenannt in Sananda Maitreya. Warum? Weil er offenbar von seiner Plattenfirma nicht gut behandelt worden ist. Er hat sich darum gesagt, hey, er sei wie ein Sklave behandelt worden und so einen Sklavennamen, mit dem will er nichts mehr zu tun haben. Egal, unter welchem Namen, ein guter Hit bleibt ein guter Hit. Sign Your Name. Und seit die grosse 80er Hits gibt es heute 14 Tage nonstop bei Flashback FM. Der beliebte 80er Tag ist nämlich wieder zurück. Yeah! Merkt heute den 27. August. Los geht's ab Mitternacht und aufhören tun wir dann wieder kurz vor der Geisterstunde. 80 Grad only. Ich freue mich jetzt schon auf den ganz grossen Tag mit euch und habe jetzt natürlich einen von den ganz grossen 80 Grad mit dabei. Am Donnerstag für oben von der Diana Ross. Geschrieben von den Bee Gees, gesungen von ihr. Da ist Chain Reaction. 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

0: Can't Stop, das Thing We Started mit dem Bryan Adams, der 18.50 bei Flashback FM im Donnerstag für Abend. 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

Hey, anfangs von den 90ern, ein ganz dicker Hit von London Beat. I've been thinking about you. Es wird der erste grosse Hit für das Trio. Der Traum vom Popstar sein jetzt der Sänger aber schon früher gehabt und schon fast müssen begraben. Und dann hat es doch mal geklappt mit Ende 40. Also ein Newcomer mit fast 50. Nicht schlecht, hä? Das ist Flashback FM am Donnerstag für oben. Ich hoffe, Sie sind bereit für noch mehr 80er und 90er Hits. Schön gemischt. Jetzt John Farnham. Das ist der Hit mit Dudelsack. Ich finde es einfach gut. Das ist You're the Voice. Habt einen schönen Abend mit den meisten 80er und den besten 90er Hits.

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6: Im Studio der Dario Jecker. Guten Abend. Der Bundesrat warnt vor Unsicherheiten mit der Kompass-Initiative. Die Initiative fordert, dass Staatsverträge, bei denen Gesetze übernommen werden, bei einer Abstimmung von Volk und Ständen angenommen werden sollen, also auch von der Mehrheit der Kantone. Gerichtet ist die Initiative gegen die Verträge mit der EU, die bilateralen drei. Die Initiative überschatte so eigentlich eine Grundsatzdebatte, sagt Bundesrat Beat Jans.
7: Wenn man das neu regelt, dann muss man das breit anschauen, dann muss man das Staatsvertragsreferendum grundsätzlich diskutieren und nicht an diesem Einzelfall bilateralen drei abhandeln, wie das diese Initiative macht.
6: Die Initiative geht nun ins Parlament. 34 Jahre nach ihrem Verschwinden in den Schweizer Alpen könnten nun zwei belgische Wanderer gefunden worden sein. Auf dem Triftgletscher im Wallis sind menschliche Überreste entdeckt worden, bei denen es sich möglicherweise um zwei seit 1992 vermisste Belgier handelt. In der Nähe wurden auch Ausweispapiere gefunden, schreibt 20 Minuten. Die offizielle Identifizierung der Überreste steht noch aus. Ein Gericht in Deutschland hat einen Haftbefehl gegen den AfD-Parlamentarier Maximilian Krah erlassen. Eine am Verfahren beteiligte Person bestätigte, dass aktuell geprüft werde, ob die Aufhebung seiner Immunität beantragt werden soll. Demnach geht der Haftbefehl auf eine juristische Auseinandersetzung mit Satiriker Jan Böhmermann zurück. Morgen ist das Wetter etwa gleich wie heute. Heiss, also bis zu 35 Grad und am Abend höchstens über den Bergen ein paar Gewitter.
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3: Im Studio der Dario Jecker. Guten Abend. Beim Absturz eines Kleinflugzeugs im Kanton Waadt ist heute Morgen eine Person gestorben. Es handelt sich laut der Waadtländer Kantonspolizei um den Piloten. Gegen 9 Uhr heute Morgen ist das Kleinflugzeug südwestlich von Yverdon abgestürzt. Die Unfallursache wird untersucht. Im Westen der USA kämpfen Einsatzkräfte gegen mehrere Brände. Ein Feuer in den Bundesstaaten Kalifornien und Nevada habe bereits die Fläche so groß wie der Kanton Schaffhausen erfasst. Das berichtet die kalifornische Forst- und Brandschutzbehörde. In direkter Nähe des Brandes wurde eine 47-Jährige in Zusammenhang mit Brandstiftung festgenommen. Die Frau habe gestanden, absichtlich ein Feuer gelegt zu haben. Ein Brand in einer Munitionsfabrik in Italien hat zu einer heftigen Explosion geführt. Die Fabrik liegt rund 40 Kilometer südöstlich der Hauptstadt Rom und gehört zum deutschen Rüstungskonzern KNDS. Dort wird mittel- und großkalibrige Munition für die Land- und Seeverteidigung sowie Festtreibstoffe für Weltraumraketen hergestellt. Das berichtet die italienische Nachrichtenagentur ANSA. Laut ersten Angaben von Rettungskräften gibt es keine Meldungen von Verletzten. Im türkischen Ferienort Fethiye hat ein Touristenboot gebrannt. Laut der Nachrichtenagentur Anadolu konnten sich 115 Menschen mit einem Sprung ins Wasser retten. Darunter seien auch Kinder gewesen. Die Passagiere seien anschließend von der Küstenwache an Land gebracht worden. Zwei Personen werden laut Bericht im Krankenhaus behandelt. Demnach brannte das Boot fast vollständig ab und war nicht mehr fahrtüchtig. Morgen ist das Wetter etwa gleich wie heute. Heiss, also bis zu 35 Grad und am Abend höchstens über den Bergen ein paar Gewitter.
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3: Ich bin der Nico Eichwald. Guten Abend. Das extreme Niedrigwasser am Rhein lässt die Transportkosten für Treibstoffe in die Schweiz massiv in die Höhe steigen. Aktuell kostet der Transport von Rotterdam nach Basel rund 240 Franken pro Tonne. Normalerweise sind es 22 bis 28 Franken, sagt TCS-Sprecher Marco Wölfli. Aufgrund des geringen Wasserpegels können Frachtschiffe nur einen Bruchteil ihrer vorgesehenen Beladung transportieren. Dementsprechend steigen die Frachtpreise. Die Versorgung der Schweiz bleibt allerdings gewährleistet. Möglicherweise müssen jedoch Reservelager angezapft werden. Ein Brand in einer Munitionsfabrik in Italien hat zu einer heftigen Explosion geführt. Die Fabrik liegt rund 40 Kilometer südöstlich der Hauptstadt Rom und gehört zum deutschen Rüstungskonzern KNDS. Dort wird mittel- und großkalibrige Munition für die Land- und Seeverteidigung sowie Festtreibstoffe für Weltraumraketen hergestellt, wie die italienische Nachrichtenagentur ANSA berichtet. Laut ersten Angaben von Rettungskräften gibt es keine Meldungen von verletzten Personen. Vor der türkischen Küste ist ein Ausflugsboot mit Touristen in Brand geraten. 115 Menschen, darunter Kinder und Besatzungsmitglieder, sprangen mit Rettungswesten ins Meer. Sie wurden anschließend von der Küstenwache an Land gebracht, wie die staatliche Nachrichtenagentur Anadolu berichtete. Zwei Personen, die dem Rauch ausgesetzt waren, wurden in ein Spital gebracht. Das Boot brannte fast vollständig ab und war nicht mehr fahrtüchtig. Die Brandursache ist unklar. Es bleibt weiter heiß mit Temperaturen um die 34 Grad.
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2: Diese Themen haben heute Schlagzeilen gemacht. Guten Abend. Der Bundesrat warnt vor Unsicherheiten mit der Kompass-Initiative. Die Initiative fordert, dass Staatsverträge, bei denen Gesetze übernommen werden, bei einer Abstimmung von Volk und Ständen angenommen werden sollen, also auch der Mehrheit der Kantone. Gerichtet ist die Initiative gegen die Verträge mit der EU, die bilateralen drei. Die Initiative verunmögliche so eine Grundsatzdebatte, sagt Bundesrat Beat Jans.
3: Wenn man das neu regelt, dann muss man das breit anschauen, dann muss man das Staatsvertragsreferendum grundsätzlich diskutieren und nicht an diesem Einzelfall bilateralen drei abhandeln, wie das diese Initiative macht.
2: Die Initiative geht nun ins Parlament. Das extreme Niedrigwasser am Rhein lässt die Transportkosten für Treibstoffe in die Schweiz massiv in die Höhe steigen. Aktuell kostet der Transport von Rotterdam nach Basel rund 240 Franken pro Tonne. Normalerweise sind es 22 bis 28 Franken, sagt TCS-Sprecher Marco Wölfli. Aufgrund des geringen Wasserpegels können Frachtschiffe nur einen Bruchteil ihrer vorgesehenen Beladung transportieren. Dementsprechend steigen die Frachtpreise. Die Versorgung der Schweiz bleibt allerdings gewährleistet. Möglicherweise müssen jedoch Reservelager angezapft werden. Dutzende kleine Gletscher in der Schweiz dürften diesen Sommer ganz verschwinden. Das sagt Glaziologe Matthias Huss. Wegen des Hitzesommers fließe zu viel Schmelzwasser ab.
4: Das ist nicht überraschend. Nach diesen sehr langen und starken Hitzewellen, die wir jetzt haben, seit dem Juni. Dazu ist noch ein schneearmer Winter gekommen. Und wenn die beiden Faktoren zusammenkommen, dann führt das zu extremer Gletscherschmelze.
2: Der Bellatola-Gletscher im Wallis und der Uri-Rotstock-Gletscher in den Urner Alpen sind bereits verschwunden. Dass sie sich wieder erholen und zurückkehren, ist laut Huss unwahrscheinlich. Auch schneereiche Winter würden dafür nicht ausreichen. Die umstrittene US-Einwanderungsbehörde ICE plant die Anschaffung von Elektroschock-Handschuhen. Diese sollten als Deeskalationsgeräte eingesetzt werden, hieß es in einer entsprechenden Mitteilung des Heimatschutzministeriums. Für den Kauf seien 10 bis 20 Millionen US-Dollar eingeplant. Bis Ende März 2027 solle die Anschaffung abgeschlossen sein. Die Handschuhe werden nach Herstellerangaben über einen Tastendruck aktiviert und geben beim Anfassen von Personen Elektroschocks ab. Gastgeber des Eurovision Song Contests im nächsten Jahr wird die bulgarische Stadt Burgas. Die Stadt am Schwarzen Meer setzte sich gegen die bulgarische Hauptstadt Sofia durch, wie die Europäische Rundfunkunion mitteilt. Nach Bulgariens erstem Sieg beim ESC letztes Jahr wird das Musikevent erstmals in Bulgarien stattfinden. Bei Konzerten könnten bis zu 15'000 Zuschauerinnen und Zuschauer dabei sein.
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2: Die Themen haben heute Schlagzeilen gemacht. Guten Abend.
3: Spitäler, Arztpraxen und Apotheken haben mindestens 350 Millionen Franken Rabatte nicht an Kundinnen und Kunden weitergegeben. Dazu wären sie aber verpflichtet. Dani Glor.
4: Die 350 Millionen Franken sind allein aus dem Jahr 2024. Spitäler, Arztpraxen und Apotheken müssen den Rabatt, den sie von den Pharmafirmen bekommen, eigentlich den Kunden weitergeben, das schreibt das Gesetz vor. Aufdeckt hat der Skandal die eidgenössische Finanzkontrolle EFK. Das BAG hätte eigentlich den Auftrag zu überprüfen, dass die Rabatte weitergegeben werden. Die EFK sagt jetzt aber, dass die Kontrolle nicht funktioniert. Das BAG wehrt sich und sagt, sie hätten zu wenig Personal, um das zu kontrollieren. 2024 haben Spitäler, Ärztinnen und Apotheker fast 750 Millionen Franken Rabatt auf Medikamente bekommen. Bei gut der Hälfte geht die EFK davon aus, dass die Rabatte nicht weitergegeben worden sind.
3: 34 Jahre nach ihrem Verschwinden in den Schweizer Alpen könnten zwei belgische Wanderer gefunden worden sein. Auf dem Triftgletscher im Wallis sind menschliche Überreste entdeckt worden, bei denen es sich möglicherweise um zwei seit 1992 vermisste Belgier handelt. In der Nähe wurden auch Ausweispapiere gefunden, schreibt 20 Minuten. Die offizielle Identifizierung der Überreste steht noch aus.
5: Wegen der anhaltenden Hitze schmelzen die Gletscher in der Schweiz außergewöhnlich schnell. Das sagt Glaziologe Matthias Huss. Er rechnet damit, dass diesen Sommer Dutzende kleine Gletscher komplett verschwinden. Mit dem aktuellen Klima sei es unrealistisch, dass sich die Gletscher erholen, so Huss.
6: Dafür brauchen wir aber nicht nur ein paar schneereiche Winter, wir brauchen eine deutliche Abkühlung. Und die Abkühlung, die müsste 2 bis 3 Grad gegenüber einem Normalwert von jetzt betragen. Momentan in diesem Sommer liegen wir mehrere Grad über dem Normalwert.
5: Verschiedene Gletscher, darunter der Bellatola-Gletscher im Wallis und der Uri-Rotstock-Gletscher in den Urner Alpen, sind bereits verschwunden. Die Weltgesundheitsorganisation schlägt wegen des Ebola-Ausbruchs in Kongo-Kinshasa Alarm. Die Epidemie breite sich mit Rekordgeschwindigkeit aus und drohe zum tödlichsten Ausbruch überhaupt zu werden. Laut den jüngsten WHO-Angaben gibt es bislang mehr als 2000 bestätigte Todesfälle. Die Sterblichkeit liegt bei rund 45%. Problematisch sei, dass zu wenige Kontaktpersonen von infizierten Personen gefunden werden. Aktuell wird daran gearbeitet, eine Impfung oder eine Therapie zu entwickeln. Ein Lottospieler in den USA hat einen rund 903 Millionen Euro schweren Lotto-Jackpot geknackt. Es sei der größte Jackpot in diesem Jahr und der 8. in der Geschichte der Lotterie, wie die Lotterie Powerball mitteilte. Nach Angaben der Illinois Lottery wurde er an einer Tankstelle im Ort Quincy verkauft.
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2: Diese Themen haben heute Schlagzeilen gemacht. Guten Abend. Der Bundesrat warnt vor Unsicherheiten mit der Kompass-Initiative. Die Initiative fordert, dass Staatsverträge, bei denen Gesetze übernommen werden, bei einer Abstimmung von Volk und Ständen angenommen werden sollen, also auch der Mehrheit der Kantone. Gerichtet ist die Initiative gegen die Verträge mit der EU, die bilateralen drei. Die Initiative verunmögliche so eine Grundsatzdebatte, sagt Bundesrat Beat Jans.
3: Wenn man das neu regelt, dann muss man das breit anschauen, dann muss man das Staatsvertragsreferendum grundsätzlich diskutieren und nicht an diesem Einzelfall bilateralen drei abhandeln, wie das diese Initiative macht.
2: Die Initiative geht nun ins Parlament. Das extreme Niedrigwasser am Rhein lässt die Transportkosten für Treibstoffe in die Schweiz massiv in die Höhe steigen. Aktuell kostet der Transport von Rotterdam nach Basel rund 240 Franken pro Tonne. Normalerweise sind es 22 bis 28 Franken, sagt TCS-Sprecher Marco Wölfli. Aufgrund des geringen Wasserpegels können Frachtschiffe nur einen Bruchteil ihrer vorgesehenen Beladung transportieren. Dementsprechend steigen die Frachtpreise. Die Versorgung der Schweiz bleibt allerdings gewährleistet. Möglicherweise müssen jedoch Reservelager angezapft werden. Dutzende kleine Gletscher in der Schweiz dürften diesen Sommer ganz verschwinden. Das sagt Glaziologe Matthias Huss. Wegen des Hitzesommers fließe zu viel Schmelzwasser ab.
4: Das ist nicht überraschend. Nach diesen sehr langen und starken Hitzewellen, die wir jetzt haben, seit dem Juni. Dazu ist noch ein schneearmer Winter gekommen. Und wenn die beiden Faktoren zusammenkommen, dann führt das zu extremer Gletscherschmelze.
2: Der Bellatola-Gletscher im Wallis und der Uri-Rotstock-Gletscher in den Urner Alpen sind bereits verschwunden. Dass sie sich wieder erholen und zurückkehren, ist laut Huss unwahrscheinlich. Auch schneereiche Winter würden dafür nicht ausreichen. Die umstrittene US-Einwanderungsbehörde ICE plant die Anschaffung von Elektroschock-Handschuhen. Diese sollten als Deeskalationsgeräte eingesetzt werden, hieß es in einer entsprechenden Mitteilung des Heimatschutzministeriums. Für den Kauf seien 10 bis 20 Millionen US-Dollar eingeplant. Bis Ende März 2027 solle die Anschaffung abgeschlossen sein. Die Handschuhe werden nach Herstellerangaben über einen Tastendruck aktiviert und geben beim Anfassen von Personen Elektroschocks ab. Gastgeber des Eurovision Song Contests im nächsten Jahr wird die bulgarische Stadt Burgas. Die Stadt am Schwarzen Meer setzte sich gegen die bulgarische Hauptstadt Sofia durch, wie die Europäische Rundfunkunion mitteilt. Nach Bulgariens erstem Sieg beim ESC letztes Jahr wird das Musikevent erstmals in Bulgarien stattfinden. Bei Konzerten könnten bis zu 15'000 Zuschauerinnen und Zuschauer dabei sein.
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2: Diese Themen haben heute Schlagzeilen gemacht. Guten Abend.
3: Spitäler, Arztpraxen und Apotheken haben mindestens 350 Millionen Franken Rabatte nicht an Kundinnen und Kunden weitergegeben. Dazu wären sie aber verpflichtet. Dani Glor.
4: Die 350 Millionen Franken sind allein aus dem Jahr 2024. Spitäler, Arztpraxen und Apotheken müssen den Rabatt, den sie von der Pharmafirma bekommen, eigentlich den Kunden weitergeben, das schreibt das Gesetz vor. Aufdeckt hat der Skandal die eidgenössische Finanzkontrolle EFK. Das BAG hatte eigentlich den Auftrag zu überprüfen, dass die Rabatte weitergegeben werden. Die EFK sagt jetzt aber, dass die Kontrolle nicht funktioniert. Das BAG wehrt sich und sagt, sie hätten zu wenig Personal, um das zu kontrollieren. 2024 haben Spitäler, Ärztinnen und Apotheker fast 750 Millionen Franken Rabatt auf Medikamente bekommen. Bei gut der Hälfte geht die EFK davon aus, dass die Rabatte nicht weitergegeben worden sind.
3: 34 Jahre nach ihrem Verschwinden in den Schweizer Alpen könnten zwei belgische Wanderer gefunden worden sein. Auf dem Triftgletscher im Wallis sind menschliche Überreste entdeckt worden, bei denen es sich möglicherweise um zwei seit 1992 vermisste Belgier handelt. In der Nähe wurden auch Ausweispapiere gefunden, schreibt 20 Minuten. Die offizielle Identifizierung der Überreste steht noch aus.
5: Wegen der anhaltenden Hitze schmelzen die Gletscher in der Schweiz außergewöhnlich schnell. Das sagt Glaziologe Matthias Huss. Er rechnet damit, dass diesen Sommer Dutzende kleine Gletscher komplett verschwinden. Mit dem aktuellen Klima sei es unrealistisch, dass sich die Gletscher erholen, so Huss.
6: Dafür brauchen wir aber nicht nur ein paar schneereiche Winter. Wir brauchen eine deutliche Abkühlung. Und die Abkühlung, die müsste 2 bis 3 Grad gegenüber einem Normalwert von jetzt betragen. Momentan in diesem Sommer liegen wir mehrere Grad über dem Normalwert.
5: Verschiedene Gletscher, darunter der Bellatola-Gletscher im Wallis und der Uri-Rotstock-Gletscher in den Urner Alpen, sind bereits verschwunden. Die Weltgesundheitsorganisation schlägt wegen des Ebola-Ausbruchs in Kongo-Kinshasa Alarm. Die Epidemie breitet sich mit Rekordgeschwindigkeit aus und drohe zum tödlichsten Ausbruch überhaupt zu werden. Laut den jüngsten WHO-Angaben gibt es bislang mehr als 2000 bestätigte Todesfälle. Die Sterblichkeit liegt bei rund 45%. Problematisch sei, dass zu wenige Kontaktpersonen von infizierten Personen gefunden werden. Aktuell wird daran gearbeitet, eine Impfung oder eine Therapie zu entwickeln. Ein Lottospieler in den USA hat einen rund 903 Millionen Euro schweren Lotto-Jackpot geknackt. Es sei der größte Jackpot in diesem Jahr und der 8. in der Geschichte der Lotterie, wie die Lotterie Powerball mitteilte. Nach Angaben der Illinois Lottery wurde er an einer Tankstelle im Ort Quincy verkauft.
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